0: Konzern, dass sie das in Geräusche sammeln. In den Geräusche gesammelt.
1: Ich bin Michael Lunge, der Chorleiter von dem Altländer Shanty-Chor, der hier heute sein 30-jähriges Jubiläum feiert. Bei seinem 6. Shanty-Festival seit 1990 machen wir das immer so im 2-3-Jahres-Rhythmus.
2: Zwischen zwei Zwischenschreiben,
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